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2: Mit Chrissy Klug, schönen guten Morgen. Bis zum Vormittag kann es da und dort noch mal kurz regnen, aber dann werden die sonnigen Phasen mehr und es wird sommerlich, aber nicht sommerlich heiß, 23 bis 29 Grad heute maximal. Morgen Sonntag scheint die Sonne dann richtig lang, über den Bergen fallen ein paar Regentropfen, da kommt aber nicht viel daher. Dazu klettern wir am Thermometer wieder auf 31 Grad. Es ist 5 vor 6.
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3: Mit Helene Feichtenhofer. Schönen guten Morgen. Der Zustand jenes 16-Jährigen, der beim Carsurfen in der Nacht auf Montag in Weiz schwer verletzt wurde, ist stabil, aber nach wie vor kritisch. Die Info der Ärzte aus der Kinderchirurgie am LKH in Graz. Hier liegt der Jugendliche seit dem Unfall auf der Intensivstation. Der Teenager hat schwere Kopfverletzungen.
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3: KI-Unternehmen kaufen aktuell palettenweise alte Bücher aus Europa und schicken sie in die USA. Auch österreichische Buchhändler berichten von anonymen Großbestellungen. Der Grund? Die KIs sollen von den Texten lernen. Die Autoren selbst wissen meist nichts davon. KI-Unternehmen investieren weltweit derzeit gigantische Ressourcen, um neues Material für ihre Modelle zu finden. Das im Attersee abgestürzte Kleinflugzeug soll heute geborgen werden. Laut ersten Untersuchungen soll das Flugzeugwrack an einer der tiefsten Stellen des Sees in rund 160 Metern Tiefe liegen. Es soll mit Hilfe eines Tauchroboters, Seilen und einem Hebeballon gehoben werden. Nach der Bergung des Wracks wird das Flugzeug untersucht, um mehr Klarheit zu haben, wie es zum Unfall gekommen ist. Laut der Polizei dürften die beiden toten Insassen, ein 24-jähriger Fluglehrer und seine 19-jährige Flugschülerin aus Deutschland sein. Tennis. In den USA beginnen morgen die US Open und da sind bei den Herren diesmal zwei Österreicher mit dabei. Juri Rodionow hat die Quali überstanden. Filip Misolic profitiert bei seinem Comeback vom Verletzten-Schutzstatus. Bei den Frauen ist Österreich mit Anastasia Potapova, Lili Tagger, Julia Grabherr und Sinja Kraus sogar mit 4 Spielerinnen vertreten.
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2: Also wenn ihr jetzt schon mit uns unterwegs in den Samstagmorgen seid, habe ich gute Nachrichten für euch. Es gibt noch keine Verkehrsprobleme. 0316 80 90 80. Danke fürs Anrufen und gute Fahrt.

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1: 6:35, schönes Aufstehen, Chrissy Klug ist da. In der Früh ist es jetzt noch bewölkt und es kann vereinzelt auch regnen. Auch am Vormittag dann ein bisschen unbeständiger, aber der Nachmittag wird sonniger. Von Nord nach Süd bekommen wir 23 bis 29 Grad. Aber Achtung, zum Teil ist es heute ganz schön windig. Der Sonntagmorgen wird hochsommerlich mit viel Sonne bis zu 31 Grad. Viel Spaß also beim Baden oder Grillen. Nur über den Bergen fallen ein paar Regentropfen.
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1: Das schaut super aus. Es ist noch relativ ruhig auf den Straßen heute Morgen. Ihr kommt gut voran. Solltet ihr was entdeckt haben, dann bitte kurz anrufen 0316 80 90 80. Ich wünsche euch gute Fahrt.
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1: Mit Chrissy Klug, hi, guten Morgen. Die Wolken und die paar Regentropfen jetzt in der Früh sind zur Tagesmitte dann Geschichte. Dann wird's freundlich und sonnig mit bis zu 39 Grad. Dazu gibt's Föhn, vor allem in der nördlichen Obersteiermark. Wie wird der Sonntag? Hochsommerlich mit bis zu 31 Grad. Die Sonne scheint ganz im Süden am häufigsten. Über den Bergen allerdings gibt's dann wieder ein paar Regenwolken. Es ist 7:05.
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2: Mit Conny Diebald, guten Morgen. 7 Menschen sind gestern bei einem Verkehrsunfall auf der B320 bei Weißenbach bei Lietzen verletzt worden, darunter eine slowakische Familie mit 3 Kindern zwischen 1 und 6 Jahren. Der Vater der Kinder ist auf die Gegenfahrbahn geraten und frontal in ein entgegenkommendes Auto gekracht. Die Mutter wurde dabei schwer verletzt, alle anderen Unfallbeteiligten sind mit leichten Verletzungen davongekommen.
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2: Trotz der Trockenheit und des Hitzesommers ziehen die österreichischen Bundesforste eine recht optimistische erste Bilanz für dieses Jahr. Es gibt relativ wenig Schadholz und auch der Borkenkäfer hat sich im Vergleich zum Vorjahr nicht weiter ausgebreitet. Noch nicht abschätzen können die Bundesforste die Folgen der Trockenheit. Was sich aber schon zeigt, ist, dass sich die Bäume heuer früher als üblich verfärben oder noch grüne Blätter abwerfen. Nepal bittet nach der verheerenden Sturzflut mit fast 600 Toten um internationale Hilfe. Dabei geht es vor allem um Spezialkräfte, um eingeschlossene Menschen aus Tunneln zu bergen und um Straßenverbindungen zu den betroffenen Dörfern wiederherzustellen. Gleichzeitig wächst in Nepal die Angst vor einer neuen Flutwelle. Die Wassermassen haben sich zu einem neuen See aufgestaut, der zu brechen droht. In der Fußball-Bundesliga hat am Abend die WSG Tirol ihren ersten Ligasieg in dieser Saison geholt. Die Tiroler haben auswärts gegen Austria Lustenau mit 4:0 gewonnen. Heute empfängt der GRK den WRC ab 17 Uhr. Der LASK spielt dann ab 19.30 Uhr zu Hause gegen Altach.
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1: 0316 80 90 80, das ist die Nummer zu uns ins Antenne Steiermark Verkehrsstudio für all eure Infos. Dankeschön fürs Anrufen und gute Fahrt durch den Samstagmorgen wünsche ich euch.
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1: 7:30, schönen guten Morgen, Chrissy Klug ist da. Nicht mehr ganz so heiß der heutige Samstag. Von Bad Aussee bis Bad Radkersburg gehen sich 23 bis maximal 39 Grad aus. Dazu gibt es ein paar Wolken, ab und zu auch noch ein paar Regentropfen. Ab dem Nachmittag dann mehr Sonne und föhniger Wind. Morgen Sonntag dann Sommer zum Mitnehmen bitte. Sonntag mit viel Sonne und bis zu 31 Grad. Über den Bergen gibt es allerdings ein paar Regentropfen.
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1: Auf den Straßen in der Steiermark schaut's momentan gut aus, ihr kommt da ohne Störungen durch. Sollte sich da was ändern, bitte meldet euch unter der 0316 80 90 80. Dann wissen alle Bescheid. Dankeschön und gute Fahrt.
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1: Guten Morgen, Chrissy Klug ist da. Der heutige Samstag wird im ganzen Land warm mit bis zu 29 Grad. Bis zum Mittag sind ein paar Regenschauer möglich, dann wird es aber sonniger. Und dazu weht ein teilweise kräftig föhniger Wind. Morgen Sonntag dann, perfekter Badetag. Viel Spaß in Leoben, Fürstenfeld oder in Voitsberg. Sonne und bis zu 31 Grad. Im Bergland fallen tagsüber allerdings ein paar Regentropfen.
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1: Es ist 8:05.
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1: Mit Conny Diebald, guten Morgen. Mehrere betrunkene Motorradfahrer aus der Steiermark hat die Polizei gestern Abend in Kärnten im Bezirk St. Veit an der Glan gestoppt. Der Polizeistreife war aufgefallen, dass die Biker teilweise in Schlangenlinien und unsicher gefahren sind. Insgesamt hat die Polizei 6 Motorradfahrer zwischen 34 und 57 Jahren kontrolliert. 2 von ihnen haben einen Alkotest gemacht, die 4 anderen haben den Test verweigert. Allen wurde der Führerschein abgenommen.
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1: Nach dem Diamantenraub aus dem Museum für angewandte Kunst in Wien wird weiterhin international nach den beiden Tätern gesucht. Die Männer haben am vergangenen Donnerstag ein Luxuskollier gestohlen. Kritik am Sicherheitskonzept lässt die Museumsdirektorin nicht gelten. Die Sicherheitsvorkehrungen hätten den üblichen höchsten Standards entsprochen. Trotzdem könne man einen gezielten bewaffneten Raub niemals vollständig ausschließen. Die USA haben sich Ölvorräte in Venezuela gesichert. US-Präsident Trump spricht vom größten Öldeal in der Weltgeschichte. 65 Milliarden Barrel Erdöl haben die USA jetzt unter ihrer Kontrolle. Das ist ein Fünftel der Ölvorkommen in Venezuela und so viel Öl, wie Österreich in fast 800 Jahren verbrauchen würde. In Hallstatt kann man ab heute mit der neuen Standseilbahn auf den Salzberg fahren. Pro Fahrt können in den beiden Kabinen jeweils 60 statt bisher 24 Personen befördert werden. Die Fahrt dauert rund 2,5 Minuten. Etwas mehr als ein Jahr lang wurde an der neuen Standseilbahn gebaut. Gleichzeitig sind auch die Salzwelten modernisiert worden.
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2: Samstagmorgen und der Frühverkehr rollt. Gut so. Wenn ihr was entdeckt habt, so Unfallstaublitzer, dann bitte kurz anrufen bei uns 0316 80 90 80. Dankeschön und gute Fahrt.
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3: Guten Morgen am Samstag. Ja, hopp, hopp, hopp, hopp, hopp. Die Ersten sind schon sportlich unterwegs und drehen bereits ihre Laufrunde, während viele andere gerade mal gemütlich aufwachen und einen Kaffee brauchen zum munter werden. Ganz egal, ob sportlich oder gemütlich, wie startet ihr heute in den Samstag? Ich begleite euch mit der besten Musik ins Wochenende. Das sind Green Day. Guten Morgen.

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1: Bitte Vorsicht, A9 Pyhrn-Autobahn Richtung Spielfeld, da ist ein Unfall passiert zwischen der Raststation Gralle und der Abfahrt Leibniz. Ein Wohnwagen liegt am Dach, die rechte Spur ist blockiert. Außerdem liegen Teile auf der Fahrbahn. Asfinag ist unterwegs. Bitte Vorsicht.
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1: 8:55, schönen guten Morgen, Chrissy Klug ist da. Der Samstag wird sommerlich warm mit 23 bis 29 Grad. Dazu gibt's Föhn, der am Nachmittag dann nachlässt. Bis zum Nachmittag sind aber auch immer wieder kurze Regenschauer möglich. Morgen Sonntag packen wir dann die Badesachen ein. Es wird heiß mit bis zu 31 Grad und sehr sonnig, vor allem im Süden. Ein paar Regenwolken sind morgen Sonntag, aber nicht ausgeschlossen.
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1: Da haben wir ein Problem auf der A9 Pyrenautobahn Richtung Spielfeld. Kurz vor Leibniz ist ein Unfall mit einem Wohnwagen passiert. Der liegt jetzt auf dem Dach und blockiert direkt

0: rechte Spur. Andere Autos sind auch beteiligt. Bitte Vorsicht, der Streckendienst ist unterwegs. Da baut sich jetzt logischerweise Stau auf. 0316 80 90 80, die Nummer zu uns für frische Infos. Dankeschön und gute Fahrt.
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1: Mit Chrissy Klug. Die Sonne setzt sich heute gut durch, zumindest am Nachmittag. Bis dahin sind auch immer wieder ein paar Regenwolken unterwegs. Es gibt von Nord nach Süd 23 bis 29 Grad maximal. Auf den Bergen wird es sehr windig, der lässt aber im Laufe des Tages nach. Morgen Sonntag hauen wir uns dann bitte schön ins kühle Nass, wenn es möglich ist. Sonne bis zu 31 Grad, nur über den Bergen gibt es den ein oder anderen Regentropfen. Es ist 5 vor 10.

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1: Mit Conny Diebald, guten Morgen. Das Fußballstadion in Liebenau soll modernisiert werden, der Beschluss dafür fehlt aber noch immer. Das dauert schon zu lange, kritisiert Landeshauptmann Mario Kunasek, der heute im Interview mit der Austria Presseagentur ein fertiges Konzept der Stadt Graz fordert, und zwar eines, das ernst gemeint ist und Hand und Fuß hat. Kunasek hofft, dass mit der neuen Stadtregierung mehr Schwung in die Stadiondebatte kommt.
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1: Wenn alles nach Plan läuft, soll heute das abgestürzte Kleinflugzeug aus dem Attersee gehoben werden. Das Flugzeug war Mittwoch in den See gestürzt und liegt dort in einer Tiefe von rund 160 Metern. In der vergangenen Nacht wollten Taucher die Bergung vorbereiten, sie mussten aber wegen des Wetters abbrechen. Die Wellen waren zu hoch. Jetzt am Vormittag gibt es einen weiteren Versuch, um das Wrack mit Seilen und Hebeballons aus dem Wasser zu heben. KI-Unternehmen kaufen aktuell palettenweise alte Bücher aus Europa und schicken sie in die USA. Auch österreichische Buchhändler berichten von anonymen Großbestellungen. Der Grund: KIs sollen von den Texten lernen. Die Autoren wissen davon meist nichts, fallen damit auch um ihre Urheberrechtsansprüche um. Bei alten Büchern bestehen diese Ansprüche nicht mehr, wenn der Autor seit mehr als 70 Jahren tot ist. Schwere Unwetter sind gestern über Norditalien gezogen. Besonders betroffen war die Stadt Cremona. Eine Windhose hat da eine Turmspitze des historischen Doms beschädigt und zahlreiche Häuser abgedeckt. 2 Menschen sind verletzt worden, nachdem ein Baum auf ihr Auto gestürzt war. In der Gegend um Mailand sind Hagelkörner so groß wie Tennisbälle niedergegangen.
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2: Unfall auf der A9 der Pyrnautobahn Richtung Spielfeld zwischen Graller und der Abfahrt Leibniz. Deshalb ist aktuell nur eine Spur frei. Hier gibt Stau. Habt ihr noch was entdeckt? Unfallstau, Blitzer, dann bitte her damit. 0316 80 90 80. Dankeschön und gute Fahrt wünsche ich.
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4: Guten Morgen an alle Eltern. Wenn man Kinder hat, dann verschieben sich ja so ein bisschen die Prioritäten. Statt Fortgehen am Samstagabend gibt's den Bauernmarkt am Samstagvormittag. Mit Freunden und Kids ist aber mindestens genauso lustig. Aber das Einzige, was fehlt, ist die Partymusik. Aber da kann ich gerne aushelfen. Also schnappt euch jetzt das Leinensackerl oder auch den Einkaufskorb. Wir tanzen jetzt am Weg zum Markt mit diesem Hit. Turn the lights off. Schönes Wochenende euch.

0: Guten Morgen am Samstag. Jetzt gibt's mal ein Bussi für den Partner, der natürlich nur Augen für euch hat und nicht wie im Song von Nelly und Kelly Rowland heimlich in jemand anderen verliebt ist. Dilemma, ein Hit, der bleibt.
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1: Um 9:55 mit Chrissi Klug. Die Wolken halten sich bis mittags ganz gut, dann werden die sonnigen Phasen mehr und länger, aber ein paar Regentropfen sind auch am Nachmittag nicht ausgeschlossen. Das alles heute bei bis zu 29 Grad. Morgen Sonntag dann schon heißer mit bis zu 31 Grad. Es gibt mehr Sonne und am Nachmittag ein paar Gewitter über den Bergen.
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1: Was ist da los auf der A9 Pyrenautobahn Richtung Spielfeld? Da ist ein Unfall zwischen der Raststation Gralle und der Abfahrt Leibnitz passiert. Jetzt gibt es Stau und 30 bis 40 Minuten Zeitverlust. Da ist nämlich nur eine Spur frei. Bitte um Geduld. Alle Staus, alle Blitzer direkt an uns. 0316 80 90 80. Kommt gut an.
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4: Ich hoffe, ihr habt alle gut geschlafen heute. Manchmal reicht ja eine einzige Nacht, um ein ganzes Leben zu verändern. Genau darum geht's in Only One Night, der Kinostart der Woche. Meine Kollegin Valentina Ober verrät uns, was in nur einer einzigen Nacht alles passieren kann.
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5: Ein ziemlich heißer Film wartet auf den Leinwänden. One Night Only. Sex vor der Ehe? Denkt nicht mal dran. Für Singles ist das per Gesetz nur einmal im Jahr erlaubt. Blöd nur, dass die Singles Owen und Ellie ausgerechnet an diesem Tag von ihren Dates sitzen gelassen werden. Also ziehen beide los, um noch schnell eine neue Begleitung zu finden. Die beiden laufen sich in dieser Nacht immer wieder mal über den Weg und während die Uhr gnadenlos Richtung Morgengrauen tickt, wird aus der geplanten wilden Nacht plötzlich ein ziemlich turbulentes Liebesabenteuer.
6: Wie soll man in so einer Nacht etwas Echtes finden?
7: Ich bin Owen.
6: Ellie.
7: Wie wär's mit uns?
6: Deine Ohren sehen aus wie Autotüren.
7: Tja, deine Nase ist zu klein für dein Gesicht.
6: Mit deinem Kinn kann man Holz hacken.
7: Deine Beine machen keinen Sinn.
6: Dein Haaransatz macht keinen Sinn.
5: Für einen kleinen Vorgeschmack gibt's den Trailer natürlich auf Antenne.at. Und wenn ihr wollt, dann holt euch gleich auch Ticket, Popcorn und Getränk für One Night Only mit dem Cineplex VIP Package.
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1: Mit Chrissy Klug. Wolken und vereinzelte Regen tropfen noch bis zum Mittagessen. Dann wird sonniger und warm mit bis zu 29 Grad. Morgen Sonntag dann wieder heiß, 31 Grad maximal, wieder mehr Sonne und nur ein paar kurze Regenschauer im Bergland.
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1: Es ist 5 vor 10.
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3: Mit Conny Diebald. Eine Lkw-Maut auch auf Landes- und Gemeindestraßen fordern die steirischen Grünen. Diese macht laut einer bisher unveröffentlichten Studie auch Sinn, sagt der grüne Verkehrssprecher Lambert Schönleitner. Er hat die Studie aus dem Jahr 2016 jetzt ausgegraben. Hannes Harp hat die Infos.
4: Alle Landesverkehrsreferenten haben die Studie

0: Studie damals beauftragt. Die Ergebnisse wurden aber nie veröffentlicht. Bis jetzt eben die steirischen Grünen mit Hilfe des neuen Informationsfreiheitsgesetzes die Studie wieder ausgegraben haben. Demnach würde so eine Maut allein in der Steiermark über 120 Millionen Euro jährlich in die Kassen spülen. Beispiele aus der Praxis für die Maut gibt es in Europa einige, allen voran die Schweiz als Vorbild, aber auch in der Slowakei, Ungarn, Polen oder Belgien gibt es die Abgabe schon.
1: Das Burgenland und der Landeschef Doskozil plant für das kommende Jahr eine Lkw-Maut für bestimmte Landesstraßen. Die Wirtschaft befürchtet negative Effekte.
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1: Nach der Explosion in einer Pyrotechnikfirma in Winzendorf in Niederösterreich ist die genaue Ursache nach wie vor unklar. Bei der Explosion vor rund einer Woche ist ein Arbeiter schwer verletzt worden. Seitdem gibt es schwere Vorwürfe gegen die Firma. Sie soll gegen Auflagen der Behörden verstoßen und verbotene Sprengstoffe verwendet haben, heißt es von der Bezirkshauptmannschaft Wiener Neustadt. Die betroffene Firma sieht das aber anders und weist die Vorwürfe zurück. Ein leichtes Erdbeben hat es gestern Abend bei Imst in Tirol gegeben. Das Beben war mit einer Stärke von 1,9, aber so leicht, dass es nur von wenigen Menschen in Imst verspürt worden ist. Sie haben ein schwaches Zittern bemerkt, auch ein leichtes Grollen wurde bemerkt. Schäden an Gebäuden sind bei dieser Stärke nicht zu erwarten. In Island stimmen die Menschen heute darüber ab, ob das Land die Beitrittsverhandlungen mit der Europäischen Union wieder aufnehmen soll. Die Abstimmung gilt als erster Schritt auf dem Weg zu einer möglichen EU-Mitgliedschaft. Umfragen sagen ein sehr knappes Ergebnis voraus. Stimmen die Isländer für die Beitrittsverhandlungen und sind diese dann abgeschlossen, muss dann noch einmal extra über den EU-Beitritt abgestimmt werden.
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3: Und da gibt's weiterhin das Problem. Auf der A9 Pyrenautobahn Richtung Spielfeld. Es staut zwischen Hengsberg und Leibnitz nach einem Unfall. Zeitverlust, ja, so 30 bis 40 Minuten sind's aktuell. Für weitere Infos unsere Nummer 0316 80 90 80. Kommt gut durch den Samstagvormittag.
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5: Liebe Grüße an alle, die heute fleißig mit mir arbeiten. Im Supermarkt, im Spital, an der Freibadkasse, an der Tankstelle. Danke, dass ihr heute das Land am Laufen haltet. Falls ihr heute nicht arbeitet und trotzdem eine lange To-Do-Liste vor euch habt, Rasenmähen, Einkaufen, Wäsche waschen und, ich schicke euch allen ein bisschen Urlaubsfeeling übers Radio vorbei. Camila Cabello am Samstagvormittag. Da schmeckt der Hefelkaffee gleich wie ein Cortado in Barcelona. Schönes Wochenende.

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0: 5:30, schönen Vormittag, Chrissy Klug ist da und ich habe gute Nachrichten für die A9 Pyrnautobahn Richtung Spielfeld. Die Unfallstelle kurz nach Graller ist jetzt endlich geräumt. Alle Restarbeiten finden am Pannenstreifen statt, die stören nicht. Der Rückstau löst sich auch auf, das ist gut. Wenn ihr frische Infos von den Straßen habt, ruft uns gern an 0316 80 90 80. Gute und sichere Fahrt.
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2: Schönen Samstag. Gibt's schon Pläne fürs Wochenende?

0: In Spielberg, da findet heute und morgen ein echtes Motorsport-Highlight statt. Die Red Bull Ring Classics, sprich ganz viel Motorsportgeschichte, legendäre Oldtimer und begeisterte Fans aus ganz Österreich. Die Tanja aus Tirol zum Beispiel, was zieht dich nach Spielberg?
1: Ja, so wie jetzt zauscht, wollte ich gerade so wie gehen, weil da hat einer im Motor gestartet und Gas gegeben. Und das ist natürlich schon, also da stellt es dann die Gansel herauf. Das ist halt schon nur schön, dass man die Motoren richtig so hört. Und es ist einfach, weiß nicht, es ist einfach interessant auch zu sehen, wie sie die Reifen wechseln, wie sie das alles machen, wie sie die Autos behandeln. Mhm. Weil man merkt einfach, es sind Liebhaber. Die behandeln das schon sehr sanft und sehr fein. Weiß ich nicht, ist einfach wirklich ein Erlebnis einmal.
0: Absolut. Also falls ihr am Wochenende noch nichts vorhabt, heute und morgen die Red Bull Ring Classics mit Fahrzeugausstellung, echten Rallye-Legenden aus den 80ern und natürlich jede Menge Action auf der Rennstrecke. Ich wünsche euch viel Spaß.

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1: Bitte aufpassen, A2 Südautobahn Richtung Wien, da ist ein Unfall passiert, deshalb ist ein Fahrstreifen gesperrt. Es gibt Stau zwischen Lafnitztal-Oberwart und Friedberg-Pingau, Zeitverlust, ja, so an die 20 Minuten. 0316 80 90 80, gern anrufen für weitere Infos. Dankeschön und gute Fahrt.
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1: Schönen Vormittag, Chrissy Klug ist da. Ich mach's kurz. Der Samstagnachmittag wird sonniger mit ein bisschen Wind bei 23 bis 29 Grad maximal. Morgen Sonntag dann sehr sonnig mit maximal 31 Grad. Auf den Bergen die ein oder andere Regenwolke. Es ist 5 vor 11.
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2: Mit Conny Diebald. 7 Menschen sind gestern bei einem Verkehrsunfall auf der B320 bei Weißenbach bei Lietzen verletzt worden, darunter eine slowakische Familie mit 3 Kindern zwischen 1 und 6 Jahren. Der Vater der Kinder ist auf die Gegenfahrbahn geraten und frontal in ein entgegenkommendes Auto gekracht. Die Mutter wurde dabei schwer verletzt, alle anderen Unfallbeteiligten sind mit leichten Verletzungen davongekommen.
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2: Eine Lkw-Maut auch für Landes- und Gemeindestraßen wäre sinnvoll. Zu diesem Schluss kommt eine Studie im Auftrag der Verkehrslandesräte. Die Studie ist allerdings schon 10 Jahre alt und die Ergebnisse sind bisher geheim gehalten worden. Jetzt haben die steirischen Grünen aber mit Hilfe des neuen Informationsfreiheitsgesetzes die Studie wieder ausgegraben. Demnach bringt so eine Maut österreichweit mindestens 650 Millionen Euro im Jahr. Das Burgenland will im kommenden Jahr für bestimmte Landesstraßen bereits Lkw-Maut kassieren. Bundeskanzler Christian Stocker denkt über einen Staatsfonds nach, um damit künftige Pensionen abzusichern. Gewinne aus Staatsbeteiligungen sollen in dem Fonds veranlagt werden und dann ins Pensionssystem fließen. Schon die Hälfte der Gewinne aus den Beteiligungen würde rund 700 Millionen Euro im Jahr ausmachen, rechnet Stocker vor. Der neue norwegische König Hakon VIII. Wird am Dienstag seinen Eid auf die Verfassung ablegen. Eine Krönungszeremonie gibt es in Norwegen nicht mehr. Hakon folgt seinem Vater Harald V., der gestern früh im Alter von 89 Jahren verstorben ist. Gestern Abend ist der Sarg vom Krankenhaus zum Königsschloss

0: in Oslo gebracht worden. Entlang der Strecke und am Schlossplatz haben sich bei strömendem Regen tausende Menschen versammelt.
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2: Unfallstelle auf der A2 Südautobahn Richtung Wien, und zwar zwischen Oberwart und Pingau. Da ist nur ein Fahrstreifen frei, deshalb gibt es Stau und 20 Minuten Zeitverlust. Für weitere Infos unsere Nummer 0316 80 90 80. Dankeschön und gute Fahrt.
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5: Happy Samstag und guten Morgen an alle, bei denen es vielleicht gestern ein bisschen länger geworden ist. Ich hoffe, es gibt noch ein leckeres Langschläferfrühstück für euch. Für alle, die den Samstag heute ganz gemütlich verbringen wollen. Hier ist Olivia Rodrigo für euch. Der Song entspannt in nur wenigen Sekunden. Schönes Wochenende wünsche ich euch. Ich bin die Verena. Schön, dass ihr da seid.

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0: 5:30 Mahlzeit Steiermark, A2 Südautobahn Richtung Wien. Da steht ein defektes Fahrzeug zwischen Lafnitztal-Oberwarz und Friedberg-Pingau. Deshalb ist eine Spur gesperrt und es staut sich. Zeitverlust 20 Minuten. Alle Staus, alle Blitzer direkt an uns. 0316 80 90 80. Dankeschön und gute Fahrt.
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2: Tag 2 heute beim Afrika-Fest im Grazer Augartenpark. Es gibt Musik, DJs, Trommel- und Tanzworkshops, Kinderprogramm und natürlich afrikanisches Essen mit Gerichten aus verschiedenen Regionen. Heute Samstag findet das Sommerfest der Lebenshilfe Hartberg statt. Kulinarische Köstlichkeiten, Live-Musik und ein Eiswagen sorgen für sommerliche Stimmung bei jedem Wetter. Heute in Neudau. Jetzt am Wochenende könnt ihr fleißig eure Ausdauer trainieren, damit ihr dann fit seid für den steirischen Apfellandlauf. Ein bisschen Zeit habt ihr noch. Am Samstag, 19. September, geht's dann rund um den Stubenbergsee. Von Nordic Walking bis zur Halbmarathondistanz ist alles möglich. Anmelden auf lg-apfelland.at.
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1: Da gibt's Reiseverkehr A9 Pyrenautobahn Richtung Linz beim Grenzübergang Spielfeld. Es staut sich bei der Einreise nach Österreich. Ihr verliert hier so 15 bis 20 Minuten. 0316 80 90 80, die Nummer zu uns für frische Infos. Dankeschön und gute Fahrt.

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0: Vor dem Mittagessen müssen wir jetzt bitte noch kurz über die Beziehungsangst von Männern sprechen. Ja, das ist ein Phänomen, das es schon seit vielen, vielen Jahren gibt. Phil Collins und Philip Bailey haben schon in den 80ern einen Song darüber geschrieben. Und zwar, wie schlimm es sich anfühlt, wenn eine Frau einem das Herz bricht. Easy Lover. Der Song ist eine Warnung an alle Männer vor verführerischen Frauen. Aber hey, liebe Männer, wer nicht wagt, der nicht gewinnt. So schaut's aus.
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1: Mit Alex Streicher. Mahlzeit und schönen Samstag. Die Sonne kommt am Nachmittag noch öfter raus. Ganz vereinzelt sind aber auch kurze Regenschauer möglich. Zwischen 23 und 29 Grad gehen sich aus. Da lässt es sich super angenehm im Garten oder im Park chillen. Für die Nachmittagswandertour noch ein Jackerl mitnehmen. 11 bis 18 Grad sind es auf den Bergen maximal. Morgen wird es dann eine Spur heißer. Mit viel Sonne geht es auf bis zu 31 Grad rauf. Regenschauer und Gewitter sind in den Bergen nicht ganz ausgeschlossen.
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1: Es ist 5.12 Uhr.
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3: Mit Conny Diebald. Mehrere betrunkene Motorradfahrer aus der Steiermark hat die Polizei gestern Abend in Kärnten im Bezirk St. Veit an der Glan gestoppt. Der Polizeistreife war aufgefallen, dass die Biker teilweise in Schlangenlinien und unsicher gefahren sind. Insgesamt hat die Polizei 6 Motorradfahrer zwischen 34 und 57 Jahren kontrolliert. 2 von ihnen haben einen Alkotest gemacht, die 4 anderen haben den Test verweigert. Allen wurde der Führerschein abgenommen.
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3: Wie es mit der Spritpreisbremse in Österreich weitergeht, ist noch immer unklar. Ende August, also übermorgen Montag, läuft die aktuelle Regelung aus. Einer der Streitpunkte ist nach wie vor, ob die Übergewinne der Ölkonzerne abgeschöpft oder begrenzt werden sollen. Das wünschen sich etwa der ÖGB und die Autofahrerclubs. Besonders der Dieselpreis ist hoch geblieben mit rund 2 Euro pro Liter. Ende des Vormonats hat die Regierung die Spritpreisbremse in abgespeckter Form verlängert. Sie drückt den Spritpreis um 1,9 Cent pro Liter. Die deutsche Bundeshauptstadt Berlin wird erpresst. Das hat Bürgermeister Wegner 2 Wochen nach dem großen Hackerangriff auf die Berliner Verwaltung bestätigt. Was die Hacker genau fordern, sagt er aber nicht. Angeblich wollen die Erpresser 30 Bitcoin, das sind umgerechnet rund 2 Millionen Euro. Unklar ist nach wie vor, welche und wie viele Daten die Kriminellen gestohlen haben und was sie damit anfangen könnten. Nach dem Tod von US-Musiklegende Dolly Parton soll der Flughafen in Nashville nach ihr benannt werden. Der Gouverneur von Tennessee und der Flughafen wollen damit ein bleibendes Denkmal für die Country-Ikone schaffen. Dolly Parton war nach dem Schulabschluss nach Nashville gezogen und hat dort ihr Leben als Songwriterin und Musikerin begonnen.
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1: Da schauen wir auf die A2 Südautobahn Richtung Wien. Zwischen

Zwischen Oberwart und Pingau ist ein Fahrstreifen gesperrt. Ihr verliert hier 25 Minuten aktuell. Und bei der Einreise dauert es länger auf der A9 Pyrn-Autobahn am Grenzübergang Spielfeld. 15 Minuten hier euer Zeitverlust. Alle Staus, alle Blitzer, wenn euch was aufgefallen ist, direkt an uns 0316 80 90 80. Gute Fahrt!

Das ist neu von Gracie Abrams. Look at my life. 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

0: 5:30, das Antenne Steiermark Verkehrs- und Blitzer-Update. Wir sind auf der A9 Pyrn-Autobahn Richtung Linz beim Grenzübergang Spielfeld. Da staut's bei der Einreise nach Österreich. Ihr verliert hier aktuell 15 Minuten.
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Schönen Samstag mit Antenne Steiermark. Wir schauen für euch auf die A2 Südautobahn Richtung Wien. Auf 4 Knoten Graz Ost liegen nach einem Unfall Fahrzeugteile auf der Fahrbahn. Die Polizei ist vor Ort. Fahrt hier vorsichtig.

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2: Mit Alex Streicher. Das ist heute ein entspannter Mix aus Sonne und Wolken in der Steiermark. Die Sonnenfenster werden jetzt am Nachmittag immer größer. Regenschauer sind ganz vereinzelt wirklich die Ausnahme. 22 bis 28 Grad gibt es heute. Das ganz große Schwitzen bleibt da aus. Am Abend ist dann stellenweise Regen möglich und nach einer trockenen Nacht wird es dann morgen wieder hochsommerlich mit bis zu 31 Grad und Schauern wirklich nur vereinzelt in den Bergen. Es ist 5:01.
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3: Mit Martina Steidl. Eine Lkw-Maut auch auf Landes- und Gemeindestraßen, das fordern die steirischen Grünen. Diese macht laut einer bisher unveröffentlichten Studie auch Sinn, sagt der grüne Verkehrssprecher Lambert Schönleitner. Er hat die Studie aus dem Jahr 2016 jetzt ausgegraben. Hannes Hapert die Infos.
4: Alle Landesverkehrsreferenten haben die Studie damals beauftragt. Die Ergebnisse wurden aber nie veröffentlicht. Bis jetzt eben die steirischen Grünen mithilfe des neuen Informationsfreiheitsgesetzes die Studie wieder ausgegraben haben. Demnach würde so eine Maut allein in der Steiermark über 120 Millionen Euro jährlich in die Kassen spülen. Beispiele aus der Praxis.

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1: Ein Salzburger Berg in den Hohen Tauern verliert seinen Status als 3000er-Gipfel. Die Graderhebung war 1988 mit Steinen künstlich auf 3000 Meter erhöht worden und wurde nach dem Kartografen Wolfgang Pillerwitzer benannt. Wegen der NS-Vergangenheit des Namensgebers wurden die Steine entfernt. Der Berg hat wieder seine ursprüngliche Höhe und soll namenlos bleiben, meldet der Alpenverein Salzburg. Massive russische Drohnenangriffe heute in der Region um die ukrainische Hauptstadt Kiew. Die Rede ist von mindestens 27 Toten und vielen Verletzten. Russland spricht davon, ein Munitionslager getroffen zu haben. Die Explosion hat auch Gebäude im Umkreis beschädigt. Der ukrainische Präsident Zelensky hat nun Ermittlungen angekündigt, weil Munition eigentlich nicht neben Häusern und Wohngebäuden gelagert sein darf. Heute hätten Norwegens König Harald V. und seine Frau Sonja ihren 58. Hochzeitstag gefeiert. Nach dem Tod von Harald muss die 89-Jährige den Tag nun alleine begehen. Am Abend war der Sarg des Monarchen am Schloss in Oslo angekommen. Nach fast 2 Wochen im Spital war der König gestern früh gestorben.
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2: Da wünsche ich euch ein problemloses und störungsfreies Wochenende. Auf den steirischen Straßen ist es aktuell der Fall, da ist uns nichts gemeldet worden.
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2: Alle Staus, alle Blitzer direkt an uns 0316 80 90 80.

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0: 5 vor halb 2, das Antenne Steiermark Verkehrs- und Blitzer-Update. Wir sind bei euch auf der A9 Pyrn-Autobahn Richtung Linz, Stau vor dem Knoten Graz-West. Da kommt es aktuell ein bisschen zu Verzögerungen. Ihr verliert rund 10 Minuten. Alle Staus, alle Blitzer jederzeit bei uns im Web und in der Antenne Steiermark App. Und was in der Steiermark los ist, das hat Verena Kicker jetzt für euch.
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2: Tag 2 heute beim Afrika-Fest im Grazer Augartenpark. Es gibt Musik, DJs, Trommel- und Tanzworkshops, Kinderprogramm und natürlich afrikanisches Essen mit Gerichten aus verschiedenen Regionen. Heute Samstag findet das Sommerfest der Lebenshilfe Hartberg statt. Kulinarische Köstlichkeiten, Live-Musik und ein Eiswagen sorgen für sommerliche Stimmung bei jedem Wetter. Heute in Neudau. Jetzt am Wochenende könnt ihr fleißig eure Ausdauer trainieren, damit ihr dann fit seid für den steirischen Apfellandlauf. Ein bisschen Zeit habt ihr noch. Am Samstag, 19. September, geht's dann rund um den Stubenbergsee. Von Nordic Walking bis zur Halbmarathondistanz ist alles möglich. Anmelden auf lg-apfelland.at.
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1: Mit Alex Streicher, schönen Samstagnachmittag. Und der ist in der Steiermark ganz passabel. Wolken und Sonne wechseln sich ab, insgesamt also recht freundlich. Ganz lokal kann es auch kurz mal regnen, meistens bleibt es aber trocken bei maximal 28 Grad. Morgen wird es hochsommerlich, mit viel Sonne geht es auf bis zu 31 Grad rauf. Kurze Schauer sind da maximal in den Bergen möglich.
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1: Es ist 5:05.
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3: Mit Martina Steidl. Das Fußballstadion in Liebenau soll modernisiert werden. Der Beschluss dafür fehlt aber noch immer. Das dauert schon zu lange, kritisiert nun Landeshauptmann Mario Kunasek, der ein fertiges Konzept der Stadt Graz fordert. Und zwar eines, das ernst gemeint ist und Hand und Fuß hat, so der Landeshauptmann. Kunasek hofft, dass mit der neuen Stadtregierung nun wieder mehr Schwung in die Stadiondebatte kommt.
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3: Nach dem millionenschweren bewaffneten Juwelenraub im Wiener Museum für angewandte Kunst hat das Museum die Sicherheitsvorkehrungen verschärft. Der Kurier berichtet, dass Besucher durch einen Körperscanner gehen müssen, bevor sie sich die Ausstellung ansehen können. Vor Ort sind auch 10 Sicherheitsleute postiert. Der Raub am Donnerstag hat nur wenige Minuten gedauert. Nach den beiden Tätern wird international gefahndet. Im Persischen Golf stecken noch rund 400 Schiffe fest. Eine sichere Abfahrt ist für sie seit Beginn des Irankriegs vor einem halben Jahr bisher nicht möglich gewesen, meldet die Weltschifffahrtsorganisation. An Bord der Schiffe sind rund 6000 Seeleute. Seit Kriegsbeginn hat es 70 Angriffe auf internationale Schiffe im Golf gegeben. 19 Seeleute sind dabei getötet worden. Formel 1-Weltmeister Lando Norris hat seinen Vertrag bei McLaren bis mindestens Ende 2030 verlängert. Der 26-jährige Brite fährt seit 2019 für das englische Traditionsteam und hat bisher 163 Grand Prix bestritten. Mehr als jeder andere Fahrer in der Geschichte von McLaren. Zuletzt hat er die beiden WM-Läufe in Ungarn und den Niederlanden gewonnen.
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1: Da schaut's gut aus auf den steirischen Straßen. Nur ein Problem auf der A9 Pyrn-Autobahn Richtung Linz. Da staut's vor einem Knoten Graz West. Ihr verliert hier rund 10 Minuten. Alle Staus, alle Blitzer direkt an uns 0316 80 90 80. Gute Fahrt.

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0: 5:30, das Antenne Steiermark Verkehrs- und Blitzer-Update. Da sind wir ganz schnell wieder durch. Uns ist nichts gemeldet worden. Alle Staus, alle Blitzer. Wenn es was gibt, findet ihr sie jederzeit bei uns im Web und in der Antenne Steiermark-App. Gute Fahrt.
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3: Hallo an diesem Wochenende. Wir haben eine Kinoneuvorstellung für euch. Ein ziemlich heißer Film wartet auf den Leinwänden. One Night Only. Sex vor der Ehe? Denkt nicht mal dran. Für Singles ist das per Gesetz nur einmal im Jahr erlaubt. Blöd nur, dass die Singles Owen und Ellie ausgerechnet an diesem Tag von ihren Dates sitzen gelassen werden. Also ziehen beide los, um noch schnell eine neue Begleitung zu finden. Die beiden laufen sich in dieser Nacht immer wieder mal über den Weg und während die Uhr gnadenlos Richtung Morgengrauen tickt, wird aus der geplanten wilden Nacht plötzlich ein ziemlich turbulentes Liebesabenteuer.
4: Wie soll man in so einer Nacht etwas Echtes finden?
5: Ich bin Owen.
4: Ellie.
5: Wie wär's mit uns?
4: Deine Ohren sehen aus wie Autotüren.
5: Tja, deine Nase ist zu klein für dein Gesicht.
4: Mit deinem Kinn kann man Holz hacken.
5: Deine Beine machen keinen Sinn.
4: Dein Haaransatz macht keinen Sinn.
3: Für einen kleinen Vorgeschmack gibt's den Trailer natürlich auch auf Antenne.at.

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1: Mit Alex Streicher. Schönen Nachmittag. Das ist angenehmes Bummelwetter heute. Einiges los am Grazer Hauptplatz zum Beispiel. Mama und Papa essen ein Eis, während die Kinder im Bob-Up-Sandkasten spielen. So lässt es sich aushalten. Bei 26 Grad aktuell. Immer wieder ziehen auch dickere Wolkenfelder drüber. Die Sonne zeigt sich aber auch. Und meistens bleibt es heute auch trocken. Morgen dann eine Spur heißer mit viel Sonne und bis zu 31 Grad. Jetzt ist es 5 vor 3.
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2: Mit Martina Steidl. Das Kloster Maria Rast in Gradkorn muss nach 115 Jahren schließen. Das berichtet die Kleine Zeitung. Nur mehr 6 Schwestern leben in der Anlaufstelle für Nonnen im höheren Alter. Das Durchschnittsalter der Schwestern ist hier über 80 Jahre. Auch etwa in St. Johann bei Herberstein oder Hartberg mussten Klöster den Betrieb einstellen.
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2: Schwierige Bergung des abgestürzten Flugzeugs aus dem Attersee. Das Wrack der Propellermaschine liegt in 160 Metern Tiefe. Eine fordernde Aufgabe, heißt es von der Feuerwehr. Seile müssen befestigt werden. Auch ein Tauchroboter ist im Einsatz. Die Maschine ist am Mittwoch abgestürzt. Die 2 Deutschen an Bord, 19 und 25 Jahre alt, sind dabei ums Leben gekommen. Die deutsche Bundeshauptstadt Berlin wird erpresst, das hat Bürgermeister Wegner 2 Wochen nach dem großen Hackerangriff auf die Berliner Verwaltung bestätigt. Womit die Erpresser gedroht haben, wollte Wegner nicht sagen. Nach wie vor ist auch unklar, an welche und wie viele Daten die Cyberkriminellen gekommen sind und was sie damit anfangen könnten. New York meldet im Kampf gegen das massive Rattenproblem der Stadt Erfolge. Seit etwa 1,5 Jahren sind die Nager offenbar auf dem Rückzug. Die Hinweise auf Ratten werden kontinuierlich weniger, auch weil auf den Straßen herumstehende Müllsäcke zu einem Großteil verschwunden sind. In der US-Metropole leben geschätzt etwa 2 bis 3 Millionen Ratten, die auch Infektionskrankheiten wie das Hantavirus übertragen.
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1: So soll es sein. Es geht störungsfrei durch den Nachmittag in der Steiermark. Alle Staus, alle Blitzer, wenn euch irgendwas aufgefallen ist, gebt uns gerne Bescheid. 0316 80 90 80.
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1: Schönen Samstag.

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0: 5 vor halb 4, das Antenne Steiermark Verkehrs- und Blitzer-Update. Mit einem Blitzer am Autobahnzubringer Graz-Nord, stadteinwärts beim Reitstall wird kontrolliert. Alle Staus, alle Blitzer jederzeit bei uns im Web und in der Antenne Steiermark-App. Gute Fahrt.
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1: Mit Alex Streicher, schönen Samstag. Perfektes Wetter zum Spazieren heute, zum Garteln oder auch zum Autos schauen bei den Red Bull Classics. Da sind wir von Antenne Steiermark natürlich auch mit am Start. 24 Grad und leicht bewölkt ist es aktuell in Spielberg. 27 bei euch in Hartberg. Morgen wird es dann noch eine Spur sommerlicher mit bis zu 31 Grad.
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1: Es ist 5:05.
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1: Mit Martina Steidl. Sie helfen in schwierigen Zeiten durch Humor und Lebensfreude. Die Rede ist von den Rote-Nasen-Clown-Doktoren, die in Krankenhäusern Patienten besuchen. In der Steiermark sind aktuell 13 Clown-Doktoren tätig. 2 neue werden ab Jänner gesucht. Wie sich ihre Arbeit auf die Heilung der Patienten auswirkt, sagt uns Organisatorin Marcella Rowek.
2: Und es lässt sich nachweisen, dass Stress vermindert wird. Daraus folgt immer mal wieder, dass auch weniger Medikamente gegeben werden müssen. Sozusagen dann wirklich auch die Genesung unterstützt und ganz allgemein gesagt psychisches und körperliches Wohlbefinden stärken.
1: Die Ausbildung zum Gesundheitsclown dauert etwa 2,5 Jahre. Bevorzugt werden Personen mit einer schauspielerischen Ausbildung, aber auch ohne eine derartige Ausbildung kann man sich bei den Rote-Nasen-Clown-Doktoren bewerben.
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1: Nach dem millionenschweren bewaffneten Juwelenraub im Wiener Museum für angewandte Kunst hat das Museum die Sicherheitsvorkehrungen verschärft. Besucherinnen und Besucher müssen nun etwa durch einen Körperscanner gehen, bevor sie sich die Ausstellung ansehen können. Taschen und Rucksäcke bleiben in der Garderobe, schreibt der Kurier. Der Raub am Donnerstag hat nur wenige Minuten gedauert. Nach den beiden Tätern wird international gefahndet. Die Isländer haben heute über Beitrittsverhandlungen mit der EU abgestimmt. Ergebnisse soll es in der Nacht auf Sonntag geben. Umfragen sagen ein knappes Rennen zwischen Befürwortern und Gegnern voraus. Sollten die Befürworter gewinnen, würde ein Beitrittsabkommen mit Brüssel ausgehandelt und dann eine neue Abstimmung über den tatsächlichen EU-Beitritt abgehalten werden. Norwegens neuer König Hakon VIII. Wird sich noch heute in einer öffentlichen Ansprache an das Volk wenden. Die Gedenkrede für seinen verstorbenen Vater wird am Abend auch im norwegischen Fernsehen übertragen. Kommenden Dienstag wird Hakon dann den Eid auf die Verfassung ablegen. Er hat am Freitag den Thron übernommen, nachdem König Harald im Alter von 89 Jahren gestorben ist.
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3: Da rollt ihr ganz gut durch die Steiermark an diesem Samstagnachmittag, nur nicht zu schnell. Am Autobahnzubringer Graz Nord wird stadteinwärts beim Reitstall kontrolliert. Alle Staus, alle Blitzer. Gerne an uns 0316 80 90 80. Gute Fahrt.

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0: 5:30 das Antenne Steiermark Verkehrs- und Blitzer-Update mit einem Blitzer auf der B23 bei der Ortsausfahrt von Mürz-Zuschlag in Richtung Mariazell. Alle Staus, alle Blitzer jederzeit bei uns im Web und in der App. Gute Fahrt!
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3: Tag 2 heute beim Afrika-Fest im Grazer Augartenpark. Es gibt Musik, DJs, Trommel- und Tanzworkshops, Kinderprogramm und natürlich afrikanisches Essen mit Gerichten aus verschiedenen Regionen. Heute Samstag findet das Sommerfest der Lebenshilfe Hartberg statt. Kulinarische Köstlichkeiten, Live-Musik und ein Eiswagen sorgen für sommerliche Stimmung bei jedem Wetter. Heute in Neudau. Jetzt am Wochenende könnt ihr fleißig eure Ausdauer trainieren, damit ihr dann fit seid für den steirischen Apfellandlauf. Ein bisschen Zeit habt ihr noch. Am Samstag, 19. September, geht's dann rund um den Stubenbergsee. Von Nordic Walking bis zur Halbmarathondistanz ist alles möglich. Anmelden auf lg-apfelland.at.
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1: Mit Alex Streicher. Sonne und Wolken wechseln sich auch am Abend ab. Ganz vereinzelt ist auch etwas Regen möglich. Die Nacht verläuft dann trocken zwischen 18 und 10 Grad. Morgen am Sonntag viel Sonne, in der Früh gibt es etwas Nebel. Dann wird es aber recht heiß mit bis zu 31 Grad.
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1: Es ist 5:05.
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3: Mit Martina Steidl. Fußball. Der GAK setzt in der 5. Runde der Bundesliga auf den Trainereffekt. Im ersten Match unter Gerald Scheiblehner soll es nach den jüngsten Tiefschlägen heute zu Hause, jetzt ab 17 Uhr, gegen den WAC Punktezuwachs geben. Der frühere Coach von Blau-Weiß Linz ist zuversichtlich und setzt auf Kompaktheit, Leidenschaft und Kampfgeist.

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1: Die Bergung des abgestürzten Propellerflugzeugs aus dem Attersee ist für heute abgesagt. Das Vorhaben ist schwierig, heißt es von der Feuerwehr. Die Aktion würde sich heute nicht mehr ausgehen. Wenn es das Wetter erlaubt, soll die Maschine morgen aus 160 Metern Tiefe geholt werden. Im Cockpit sind auch noch die Leichen der beiden Insassen aus Deutschland. Das Flugzeug war am Mittwoch bei Steinbach in den See gestürzt. Bei der Computerspielmesse Gamescon im deutschen Köln bitten auch Spione zum Gaming und gehen auf Nachwuchssuche. Kurioserweise hat dort nämlich auch der Bundesnachrichtendienst einen eigenen Stand mit einem Spiel, das die Neugier an der Arbeit der Auslandsspione wecken soll. Besucher können auch ihre Hacking- und Coding-Fähigkeiten zeigen und sich mit echten BND-Beamten austauschen. Formel-1-Weltmeister Lando Norris hat seinen Vertrag bei McLaren bis mindestens Ende 2030 verlängert. Der 26-jährige Brite fährt seit 2019 für das englische Traditionsteam und hat bisher 163 Grand Prix bestritten. Mehr als jeder andere Fahrer in der Geschichte von McLaren. Zuletzt hat er die beiden WM-Läufe in Ungarn und den Niederlanden gewonnen.
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2: Das ist ein ruhiger Samstagabend in der Steiermark. Einen Blitzer haben wir auf der B23 bei der Ortsausfahrt von Mürzzuschlag in Richtung Mariazell wird kontrolliert. Alle Staus, alle Blitzer direkt an uns, wenn euch irgendwas aufgefallen ist. 0316 80 90 80. Gute und sichere Fahrt mit uns.

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0: 5 vor halb 6, das Antenne Steiermark Verkehrs- und Blitzer-Update. Mit einem Blitzer, der steht am Autobahnzubringer Graz Nord, stadteinwärts beim Reitstall. Alle Staus, alle Blitzer jederzeit bei uns im Web und in der Antenne Steiermark App. Und jetzt heißt's ab auf die Couch und vielleicht was streamen. Lilli Plattner.
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2: Dieser Film ist nix für schwache Nerven. Der Kinderflüsterer ist neu auf Netflix. Der Bestseller von Alex North ist verfilmt worden und es geht um den Schriftsteller Tom, der nach einem schweren Schicksalsschlag mit seinem kleinen Sohn Jake einen Tapetenwechsel braucht. Die beiden ziehen in die ruhige und idyllische Kleinstadt Featherbank, die allerdings nicht ganz so ruhig und idyllisch ist, wie die beiden gedacht haben. Denn eines Nachts wird der kleine Jake plötzlich entführt und Tom bittet seinen Vater, einen ehemaligen Polizisten, um Hilfe.
3: Mein Sohn, tut mir leid, dass wir beide jetzt...
4: Es gibt kein Wir beide. Ich bitte dich um Hilfe. Der Kinderflüsterer ist mir im Gedächtnis geblieben und du hast ihn festgenommen.
3: Das stimmt. Das war vor 30 Jahren. Er sitzt lebenslänglich.
4: Aber wie kann er denn wieder morden?
2: Gemeinsam rollen die beiden den jahrzehntealten Fall wieder auf und versuchen in einem Wettlauf gegen die Zeit, Toms Sohn zu retten. Sehr düster, sehr spannend und ab sofort auf Netflix.
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1: Mit Alex Streicher wünsche euch einen schönen Samstagabend. Da kann es ganz vereinzelt etwas regnen, meistens bleibt es aber trocken. In der Nacht geht es auf 18 bis 10 Grad runter. Da braucht es heute auch die passende Jacke zum Fortgeh-Outfit. Morgen wird es sehr sonnig und heiß mit bis zu 31 Grad. Kurze Schauer sind über den Bergen nicht ganz ausgeschlossen. Es ist 5 vor 6.
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2: Mit Martina Steidl. Auf der Pyrnautobahn hat ein Unfall eines Wohnwagengespanns den Reiseverkehr heute ausgebremst. Zwischen Lebring und Leibnitz hat sich in Fahrtrichtung Slowenien ein 6 Kilometer langer Stau gebildet, heißt es vom ÖRNTC. Da war Geduld gefragt. Grundsätzlich war auch dieses Wochenende wieder viel los auf den heimischen Straßen in Richtung Süden.
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2: Die Sommertour von Bundeskanzler Stocker mit Stationen und Gesprächen quer durch Österreich ist vorbei. In seiner Bilanz spricht der Kanzler heute auch über unbequeme Wahrheiten. Wir haben Probleme bei Migration und Integration, so Stocker in einem Video. Auch beim Gesundheitssystem müssten Strukturen hinterfragt werden. Andere Themen wie Rekordhitze und Dürre spricht der Kanzler aber nicht an. Im Persischen Golf stecken noch rund 400 Schiffe fest. Eine sichere Abfahrt ist für sie seit Beginn des Irankriegs vor einem halben Jahr bisher nicht möglich gewesen, meldet die Weltschifffahrtsorganisation. An Bord der Schiffe sind rund 6000 Seeleute. Seit Kriegsbeginn hat es 70 Angriffe auf internationale Schiffe im Golf gegeben.

0: 19 Seeleute sind dabei getötet worden. Für Radsport-Superstar Tadej Pogacar ist die Vuelta vorbei. Der Slowene ist bei der 8. Etappe der Spanien-Rundfahrt gestürzt und hat sich an der Schulter verletzt. Durch das Aus des fünfmaligen Tour de France-Siegers erhöhen sich nun die Chancen von Felix Gall beträchtlich. Der Osttiroler war als Vierter in der Gesamtwertung in die heutige Etappe gegangen.
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2: Da ist uns nichts gemeldet worden. Ihr kommt störungsfrei und ganz ohne Probleme in den Samstagabend hinein. Alle Staus, alle Blitzer. Ihr wisst, wenn es was gibt, findet ihr das jederzeit bei uns im Web und in der Antenne Steiermark App. Gute Fahrt.
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2: Schönen Samstag, Steiermark.

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1: Mit Martina Steidl. Die rote Nasen-Clown-Doktoren unterstützen Patienten in Krankenhäusern dabei, in schweren Phasen Hoffnung und Lebensmut zu haben. Geholfen wird auch den Angehörigen, sagt die Organisatorin der Roten Nasen in der Steiermark, Marcella Rowek.
2: Dann sind das ganz häufig die Eltern, die ganz viel davon ziehen, dass wir da sind und dass wir ihnen sozusagen ein bisschen die Last in dem Moment nehmen oder die Ängste, die Sorgen auch für das Kind da sind. Dann können sie mal kurz durchatmen.
1: In der Steiermark sind aktuell 13 Clown-Doktoren tätig. 2 neue werden ab Jänner gesucht. Die Ausbildung zum Gesundheitsclown dauert etwa 2,5 Jahre.
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1: Die Bergung des abgestürzten Propellerflugzeugs aus dem Attersee ist für heute abgesagt. Das Vorhaben ist schwierig, heißt es von der Feuerwehr. Die Aktion würde sich heute nicht mehr ausgehen. Wenn es das Wetter erlaubt, soll die Maschine morgen aus 160 Metern Tiefe geholt werden. Im Cockpit sind auch noch die Leichen der beiden Insassen aus Deutschland. Das Flugzeug war am Mittwoch bei Steinbach in den See gestürzt. Trotz der Trockenheit und des Hitzesommers ziehen die österreichischen Bundesforste eine relativ optimistische erste Bilanz für dieses Jahr. Es gibt wenig Schadholz und auch der Borkenkäfer hat sich im Vergleich zum Vorjahr nicht weiter ausgebreitet. Noch nicht abschätzen können die Bundesforste die Folgen der Trockenheit. Was sich aber schon jetzt zeigt, ist, dass die Bäume heuer früher als üblich verfärben oder noch grüne Blätter abwerfen. Die umstrittene US-Einwanderungsbehörde ICE will künftig hundeähnliche Roboter einsetzen. Die Behörde will für die Vierbeiner bis

zu 2 Millionen Dollar ausgeben. Die ferngesteuerten Roboter sind dafür gedacht, die Lage zu erfassen und mögliche Gefahren zu bewerten, etwa in schwer zugänglichen Umgebungen.

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0: Jetzt der neue Hit von Fastboy, Music Sounds.
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1: Mit Martina Steidl. Fußball-Bundesliga, der GRK hat beim Debüt von Trainer Gerald Scheiblin eine gute Leistung geboten, dennoch hat nicht mehr als ein 0:0 Remis gegen den WRC herausgeschaut. Die Rotjacken waren auch nach dem Ausschluss von WRC-Kapitän Nicolas Wimmer gut 75 Minuten in der Überzahl, haben aber etliche Tormöglichkeiten und die Chance auf 3 Punkte vergeben.
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1: In der Adria ist ein Motorboot mit 10 Österreichern vor Triest gesunken. Alle Schiffbrüchigen wurden zum Glück gerettet und zur Hafenbehörde in Triest gebracht, wo sie medizinisch versorgt wurden. Vermutlich durch einen Defekt am Antriebssystem ist Wasser ins Boot gelangt und hat es in kurzer Zeit zum Sinken gebracht. Wird Island wieder Beitrittsgespräche mit der EU aufnehmen? In der Nacht auf morgen soll es Ergebnisse der heutigen Abstimmung darüber geben. Ein knappes Rennen zwischen Befürwortern und Gegnern wird erwartet. Sollte die Bevölkerung mit Nein stimmen, wäre das Thema EU-Beitritt vorerst vom Tisch. Jähes Ende für Radsport-Superstar Tadej Pogacar bei der Vuelta. Der Slowene ist rund 30 Kilometer vor dem Ziel der 8. Etappe der Spanien-Rundfahrt mitten im Feld schwer gestürzt. Der Weltmeister hat sich unter anderem an der Schulter und im Gesicht verletzt. Durch das Aus des Dominators sind die Chancen des Osttirolers Felix Gall auf seinen ersten Grand-Tour-Sieg deutlich gestiegen.
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